Wirbeln aufrührischen Mauern, wenn sie ihren Peinigern ein blutiges Licht aufsteckten. Aber der Wohlklang der Strahlenaugen, wenn sie den Hitler-Soldaten